Nächste Version von der Sonneblume, wie jetzt genug Sonnenräten mit der Radkadiak Lilou, bei ici Elsass, noch einmal das Land wieder bei uns entdeckten. Schönen Morgen mit uns. Alle, wir sind schon tun, dann steigen die Zeit schnell rum. Wenn ihr heute an dem 24. September geboren sind und Geburtstag haben, so wie die Uschi Obermeier, ja, deutsche Fotomodell und Schauspielerin, 79 Hit. Wir haben auch den Engländer Rugbyspieler, der Owen Farrell, der ist 34. Sängerin Dizia Higelin, ein Name, wie man gut kennen, 35. Und noch deutsche Schauspielerin Katja Kassin, die ist 47. Wenn ihr auch Geburtstag habt, aber alles Gute, Morana drauf mit Isi Elsass. Und für euch als Geschenk das Lied von Indochine, Victoria. Es gilt aber auch, wenn ihr nicht Geburtstag habt, ist für alle. Bis Isi Elsass.

0: Es ist ein Jahrhundertprojekt, so nennen es einige Beteiligte. Für das neue Klinikum in Offenburg ist nun offiziell der Grundstein gelegt worden. Das Krankenhaus bekommt über 700 Betten und soll 2030 fertig sein. Aus Offenburg Ulf Seefeld mit mehr Details.
1: Es ist eine Großbaustelle derzeit in Offenburg. Auf einer Fläche von 20 Hektar entstehen neben dem Krankenhaus eine Pflegeschule, Versorgungsgebäude und Wohnungen für Beschäftigte. Die Stadt und der Landkreis sprechen von einem Jahrhundertprojekt. Die neue Klinik kostet 700 Millionen Euro. Viel Geld kommt vom Land Baden-Württemberg. 2018 hatte der Ortenauer Kreistag die Klinikreform beschlossen. Demnach gibt es im Kreis künftig nur noch 4 Krankenhäuser. In Achern und Lahr wird ebenfalls neu gebaut. Hinzu kommt Wolfach. Vor allem die neuen Häuser sollen für Beschäftigte attraktiv sein.
0: Am Landgericht Freiburg beginnt heute ein Prozess gegen einen mutmaßlichen Brandstifter. Der 45-Jährige soll im vergangenen Jahr 3-mal Feuer gelegt haben. In einem Carport in Buchenbach im Kreis Breisgau Hochschwarzwald und 2-mal in Freiburg in Wohnhäusern. Bei einem der Brände entstand ein Schaden von mindestens 1 Million Euro. Vor den Taten soll es jeweils einen Streit gegeben haben. Für die Freibäder in Freiburg war der Sommer ein voller Erfolg. Die Regiobäder GmbH spricht von einem außergewöhnlichen Badesommer mit Besucherrekord. Das Strandbad im Freiburger Osten soll nun sogar länger geöffnet bleiben. Nico Rein, wie lange kann man denn im Strandbad noch schwimmen gehen?
2: Wenn das Wetter stabil bleibt, kann man noch 1,5 Wochen bis zum 4. Oktober ins Strandbad gehen. Danach ist diese Rekord-Freibad-Saison wirklich zu Ende. Insgesamt haben rund 600.000 Badegäste die 4 städtischen Freibäder besucht. Die Gästezahl hat sich damit im Vergleich zum Vorjahr um mehr als 50% erhöht. Das schreibt die Regiobäder GmbH. Wegen der Hitze habe es teilweise einen regelrechten Ansturm auf die Freibäder gegeben. Am heißesten Wochenende des Jahres, Ende Juni, zählten die Freibäder zum Beispiel insgesamt fast 30.000 Besucher. Und im Loretto-Bad kam es wegen des großen Andrangs teilweise auch zu Einlassstopps.
0: Das Wetter. Heute gibt's in Südbaden dichte Wolkenfelder am Himmel. Zwischendurch zeigt sich aber auch mal die Sonne, vor allem am Vormittag. Die Temperaturen erreichen maximal 18 Grad im Schwarzwald und 24 Grad im Markgräflerland. Aber aktuell ist es noch frisch. In Freiburg hat's 8 Grad, in Offenburg 10 Grad, in Villingen-Schwenningen 7 Grad, in Waldshutingen 6 Grad, in Lörrach 7 Grad und auf dem Feldberg ist es ein bisschen wärmer, 10 Grad.
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Halt das Herz an, der Heinz-Rudolf Kunze bei uns jetzt aus. So schön sind unsere DJ-Liedler auch. Und tja, wenn ihr ein paar genießen will, live auf der Bühne von Munz, will er, dann haben wir zusammen. Aber da können ihr eure zwei Plätze gewinnen, vor allem 3. Oktober fürs Schlagerfest mit dem Nico Names und viel Gäste, die Liane, Marianne Bernard Brink oder noch die Francine Jordi, wie Hit mit uns ein Interview wird gehen, exklusiv bei uns jetzt. Eva Medos, also bleiben mit uns auf eurem Rindol-Radiosender. Ich sehe jetzt aus, gleich geht's wieder mit dem schönen Lied. Karl Gott fängt das Licht mit dem DJ Ötzi. Natürlich schreiben wir euch in für die zwei Plätze auf der App. Ich sehe.

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Et liebe immer noch mit Coldplay. Verreich ganz morgen langsam morgen aus dem Bett zu kommen. Oder wieder schaffen. Egal was noch morgen. Ruhig ist Elsass. Alle lieb für unsere Sprache des Sommers. Und jeden Tag reden wir auch von einem Wort auf Elsassisch. In ein paar Minuten das Wort Spätjahr oder Herbst. Das machen wir gerade vor den 7. Bleiben mit uns. Le Monde tourne mal. Axel Red, wir wieder sehen.

Associeni Welt mit der Brigitte Krenner, Wienerin Dekten, die ich hier aus Noromole Toland von ihrem Rindelradio Sander. Alle, ich sehe noch alle mit viel Toland. Egal, wie ihr mit morgen eben Lauf oder Springen, für die Agenuvien, ein Rennen oder ein Lauf gegen einen guten Zweck, gegen einen Brustkrebs. Und da wollen wir mit morgen, es ist an dem Friedhof, wie es losgeht, mit dem DJ ab der 6. schon einmal. Und nachher gibt es verschiedene Rennen und Laufen für die Jungen, wie auch mit morgen. Und nachher ein großes Rennen und Lauf, wie alle mit können morgen am 8. zu. Und wie gesagt, noch wird noch eine schöne Zeit verbracht miteinander auf dem Hauptplatz. Das ist am KDP-Schör in Havenau für die Agenovienne an dem Friedi mit Isielsos.

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2: Mit Leon Löffler, guten Morgen. AfD-Wahlerfolge bremsen laut einer Freiburger Studie die Energiewende aus. Für das neue 700-Millionen-Euro-Klinikum in Offenburg ist der Grundstein gelegt worden. Und das Wetter, viele Wolken bei maximal 18 bis 24 Grad. Wahlerfolge der AfD.

0: Landgericht Freiburg beginnt heute einen Prozess gegen einen mutmaßlichen Brandstifter. Der 45-Jährige soll im vergangenen Jahr dreimal Feuer gelegt haben. In einem Carport in Buchenbach, im Kreis Breisgau-Hochschwarzwald und in zwei Wohnhäusern in Freiburg. Bei einem der Brände entstand ein Schaden von mindestens 1 Million Euro. Vor den Taten soll es jeweils einen Streit gegeben haben. Und kurz eine Info, auf der B500 Baden-Baden Richtung Iffezheim zwischen Baden-Baden, B500 und A5 Baden-Baden liegt ein totes Reh auf der Fahrbahn. Das kurz als Info. Es ist ein Jahrhundertprojekt, so nennen es einige Beteiligte. Für das neue Klinikum in Offenburg ist nun offiziell der Grundstein gelegt worden. Das Krankenhaus bekommt über 700 Betten und soll 2030 fertig sein. Aus Offenburg Ulf Seefeld mit mehr Details.
1: Es ist eine Großbaustelle derzeit in Offenburg. Auf einer Fläche von 20 Hektar entstehen neben dem Krankenhaus eine Pflegeschule, Versorgungsgebäude und Wohnungen für Beschäftigte. Die Stadt und der Landkreis sprechen von einem Jahrhundertprojekt. Die neue Klinik kostet 700 Millionen Euro. Viel Geld kommt vom Land Baden-Württemberg. 2018 hatte der Ortenauer Kreistag die Klinikreform beschlossen. Demnach gibt es im Kreis künftig nur noch 4 Krankenhäuser. In Achern und Lahr wird ebenfalls neu gebaut. Hinzu kommt Wolfach. Vor allem die neuen Häuser sollen für Beschäftigte attraktiv sein.
0: Das Wetter. Heute gibt es in Südbaden dichte Wolkenfelder am Himmel. Zwischendurch zeigt sich aber auch mal die Sonne. Vor allem am Vormittag. Die Temperaturen erreichen maximal 18 Grad im Schwarzwald und 24 Grad im Markgräfler Land. Aktuell ist es aber noch frisch. In Freiburg hat es 8 Grad, in Villingen-Schwenningen 6 Grad, in Offenburg 10 Grad und auf dem Feldberg 9 Grad.
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Was für ein Jahr, der Vincent Weiss bei Isielsos. Oh, ein Jahr, wie kompliziert ist für die Äpfel, gell? Aber wir haben durch ein paar im Elsass und es gibt wie jedes Jahr Äpfelausstellungen, so wie in Brischdorf an dem Sonntag im Festsaal. Da sind die Arboriculteure von Brischdorf und Umgebung, wie ich einlade, verschiedene Obst zu sehen, nicht nur, voilà, nicht nur Äpfel, es ist aber auch gemäß. Und schon verschiedene Produzenten noch eingeladen. Da gibt's noch Honig, Konfitüre und andere gute Sachen zum Entdecken. Sie wäre ich natürlich von der Obstbaum reden. Der Eintritt ist frei. Ich kann essen und etwas trinken. Sogar mit da, aber du musst ihn reservieren. Es ist in Brischdorf für die Äpfelausstellung. Und Eintritt um sonst, wie gesagt, an dem Sundi. Der Marc Lavoine und der Patrick Fiori bei Isielsos. Sie sind occupé. Eine Ewigkeit.

Hopla, nehmen wir mit, der Kommissar mit Fallkopie ist hier, so schön am Morgen mit uns. Ah, der Stefan Bern, ach kommt noch der Kommissar, unser Professor, und er wird uns vom Schluss retten mit einer speziellen Stei. Was ist denn die so besonders? Er beantwortet gerade vor der Orte, vor der Nachricht auf Französisch. Ein bisschen Musik will er nach der Zeit, für wieder den Kaffee trinken oder wieder arbeiten. Aber das haben wir mit dem Calogero, je joue de la musique, noch einmal spielen.

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Und du willst immer ein bisschen nüsken, sore ein dicke, sore sein Lied treffen. Aber das kann er morgen zum Beispiel in der Spezialschule vertunt, wie behinderte Lied helfen, wie blind sind. Du gibst eine spezielle Schule in Sanne, Chien Guide de l'Est. Und die morgen offene Tiere an dem Sundi, 27. September, ab der 10. bis am 6. zu. Und du werden noch sehen, wie sie es lehren für eine Person, wie behindert ist, wie blind ist, helfen, wie sie das alles lehren in der Schule. Ihr werdet natürlich mit verschiedenen Leuten umtischen können, ein bisschen sagen, voilà. Sie werden ihre Geschichte erzählen und wie das alles läuft. Das entdecken auch alles, denn es ist wichtig zu wissen, wie das läuft, kann einmal in allen passieren. Und es macht viel Freude in den Leuten, wie das machen, für die ganzen Leute, die blind sind. Aber da wollen wir sie unterstützen, ihr ganzes Programm auf dem Site Internet Chien Guide im Plural. .fr mit ici Elsos. 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
3: Mit Leon Löffler, guten Morgen. AfD-Erfolge bremsen laut einer Freiburger Studie die Energiewende aus. Radprofi Nico Denz verlässt Red Bull-Bohrer Hans Grohe. Und das Wetter, viele Wolken bei maximal 18 bis 24 Grad. Wahlerfolge der AfD bremsen offenbar den Ausbau von klimaschonenden Technologien aus. Das hat eine Studie der Uni Freiburg ergeben. Nico Rein.
4: Das Ergebnis, wo mehr Menschen die AfD wählen, werden weniger E-Autos oder Solaranlagen gekauft. Das zeige, wie stark die politische Polarisierung das Tempo der Energiewende in Deutschland beeinflusse. So heißt es in der Untersuchung, die vom Fachjournal Nature Sustainability veröffentlicht wurde. Für die Studie wurden Daten aus mehr als 10.000 deutschen Kommunen ausgewertet und rund 8.000 Bürgerinnen und Bürger befragt. Den Daten zufolge gehen die Meinungen vor allem bei Elektroautos auseinander. Sie werden zunehmend als Ausdruck der politischen Haltung wahrgenommen, so die Autoren der Studie.
3: Wegen

0: Unternehmens hingerichtet wurde. Warum das wichtig ist, hat uns der frühere Firmenchef Hans Schöpfling gesagt.
1: Was können wir tun über diese ritualisierte Erinnerungskultur, die da irgendwo jetzt so existiert, wenn man wieder mal so einen Gedenktag hat und einen Kranz niederlegt? Aber damit kann es ja nicht getan sein. So kamen wir dazu zu sagen, wir wollen wissen, was da lief bei uns in der Familie.
0: Die Unternehmerfamilie Schöpflin hatte im vergangenen Jahr ihre Geschichte während der NS-Zeit untersucht. Unter anderem wurde dort das Schicksal der Zwangsarbeiter diskutiert. Der Radprofi Nico Denz aus Waldshut-Tiengen verlässt nach 4 Jahren sein Team Red Bull Bora Hansgrohe. Ab der kommenden Saison geht's für Denz beim Schweizer Rennteam Tudor an den Start. Der 32-Jährige erhält dort einen Vertrag bis 2029.
2: Das Wetter.
0: Es gibt über Südbaden viele Wolkenfelder am Himmel. Zwischendurch zeigt sich aber auch mal die Sonne. Vor allem vormittags, die Temperaturen erreichen maximal 18 Grad im Schwarzwald und 24 Grad im Markgräfler Land. Jetzt gerade ist es noch relativ frisch. In Freiburg hat es 8 Grad, in Villingen, Schwenningen 6 Grad, in Lörrach 9 Grad und in Waldshut-Tiengen 7 Grad.
3: Obst heimisch, auf der Arbeit oder auf der Strasse, hör ich ja nicht, Isi Elsass.

0: Die Lothringer, ich weiß nicht, ob sie wissen nicht, ob sie mitgehen auf Volkensburg, nach Otterschwiller, nach Wenzwiller, ganz im Süden von Milzos, aber nur gehen wir alle noch am Sonntag. Jetzt am 27. September können wir mitlaufen für einen Volksmarsch mit dem Pompierverein. Zwei Strecken, 5 Kilometer und 10 Kilometer. Der Start ist an der Polyvalent und wie gesagt, es ist der Pompierverein, wie das organisiert. Es hat normalerweise am Samstag und am Samstag und Sonntag, ja, am Samstag und am Sonntag stattfinden sollen. Sie machen es aber nur am Sonntag. Ja, Achtung, wenn ihr am Samstag noch gehen, aber ist nichts los. Voilà. Am Sonntag mit Volkensburg, also mit der Fédération Française des Sports Populaires und mit ici Elsass. Il est où le bonheur? Was für eine Freude? Bei uns, Christoph May.
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Carbone und Boulevard des Ehrenigkeit ist hier, ça, c'est pas si facile. Vor ist für eine Neuigkeit zu wissen, für die ganzen praktischen Informationen, über Baustellen, über Ausstellungen und für die Sachen, wie passieren im ganzen Ländl. Aber ich habe nächsten Morgen gerade durchspitzen in ein paar Minuten am Halver mit dem Pianus. Er wird uns zum Beispiel eine Suppe machen essen im Garten. Aber da freuen wir uns schon drauf. Und welche Suppe, was ist in dieser Suppe, das wissen wir vielleicht am Halver mit dem Bieselsers. Oh, wer kommt denn da? Die Kastelruder Spatzen oder wer ein paar mitsingen jetzt?

Fest im Garten. Wir feiern schon einmal die 10. Edition von dem Fest, aber uns 20-Jähriger vom Verein Un Jardin Passionnément. Da waren Haufen Sachen gefeiert. Und was steht am Programm? Schon einmal der Treffpunkt, der ist im schönen Grünenpark von der Villa Burrus am Samstag, den 26. September ab 12 Uhr, sowie am Sonntag, den 27. September von 11 bis 17 Uhr. Die Veranstaltung wird euch ein gutes Siebelesen machen natürlich und noch Siebelen von der ganzen Welt. Super, wie von Freiwilligen und Restaurantkoch zubereitet waren. Für Unterhaltung sorgen auch Kunsthandwerker Marik, Ausstellungen, Aktivitäten für alle sowie musikalische Vorstellungen. Was die praktische Zeit angeht, ist der Zugang für Personen mit eingeschränkter Mobilität geeignet. Der Eintritt beträgt 7 Euro zum Vollpreis, 5 Euro für Studenten, die wie Arbeitshörer und Personen mit Behinderungen. Für junge unter 18 Jahre ist der Eintritt umsonst. Ein genussvoller und sympathischer Moment, wie wir mit der ganzen die Familie teilen können. Witterst, was ist die Influenz von der Architektur auf unsere Landschaften? Es ist die Frühe, wie Archifoto 26 stellt. Seit 2010 schaffen die Maison Européenne de l'Architecture Rhin Supérieur und La Chambre alle zwei Jahre zusammen, um die enge Verbindungen zwischen Fotografie und Gebäudeumwelt hervorzuheben. Im Rahmen von der vom Kulturministerium organisierten Feierlichkeiten zum 200-jährigen Jubiläum von der Foto widmet sich die 8. Edition zum Thema Architektur und Landschaft. Weit entfernt von Klischee, es geht das Thema über die Ästhetik allein nicht und berührt die politische, soziale und ökologische Realität von unseren Landschaften, wie wir im Wandel sind. Unter 175 europäischen Bewerbern haben sich viele Fotografen durch die Originalität von ihrem Blick herausgestellt. Ihre Wahre gesehen, wie dazu mithelfen, die Welt und den städtischen Raum besser zu verstehen, entdecken ihre Arbeit vom 26. September bis zum 31. Oktober in La Chambre in Strasbourg. Der offizielle Anfang der Saison findet hier am 25. September ab 18 Uhr statt. Der Vernissage verfällt es nicht. Und wieder, morgen feiern wir den Europäischen Tag von der Sprache. Und zu dem Anlass soll der Nereich für eine schöne akustische Überraschung vorrichten. Das Projekt Conta feiert diesen Tag mit der Veröffentlichung von einem ersten Single, morgen. Sie nehmen sich ein Meisterstück von der französischen Liedle vor, den Titel «Je l'aime à mourir» von Francis Cabrel. Aber Achtung, vergessen die klassische Version. Das Lied wird in mehreren Regionalsprachen interpretiert. Um das Projekt voranzutreiben, hat sich der Francis Cabrel mit einem grossartigen Team von Künstlern vom Conta-Projekt zusammengeschlossen. Patchy Garat, Sylvain Dutu, Matzkat, Valérie Loury, Anne Etchegoyen und Kali. Jeder bringt seine Stimme, seine Identität und seine Sensibilität in. So etwas Schönes sind unsere französische regionale Sprache.

das kommt alles morgen an uns und das habe ich bei Easy Elsa gehört. Wir werden es euch durchspielen. Wir bringen euch immer drei Informationen, wie praktisch, lokal und sonst schon sympathisch sind. Alle da bei Easy Elsa und alle gelten im Podcast zu finden.

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sagen vier Rüschspitzen sie wäre rumtanzen sie werden verschiedene Konferenzen gehen, Konzerte am Samstag oben, es werden Geschichten erzählt mit Hexen und es werden ein paar Hexen rumlaufen. Achtung, es ist der Festival des Sorciers, wie es Rendezvous gibt an dem Samstag und Sonntag in Buxwiller. Samstag ab der 11. Sonntag ab der 10. Ihr habt alle Informationen auf buxwiller.eu.

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1: Ich weiss nicht, wer er ist, aber ich kann mir jetzt kein Merkesel mehr anlösen. Wir haben zu viel Barbecue gemacht dieses Jahr. Und dann habe ich es wieder aufräumen und auf einmal ist meine Mama da wieder hergekommen mit ihren Rutschen. Sie kommt alle da bei Issy Elsass, für euch mal dort zu helfen. Und so ist es gewesen. Mein Grill hat einen ganzen Sommer ganz schöne Würstel und Steak gemacht und sieht jetzt momentan wie eine Ansammlung von verkohlten Federn gestanden. Ich hab gelust, geht das Grindisch zu putzen, gell? Ich hab den Tor wieder wegstellen, in den Keller wieder nicht machen. Hopp, Mama, hilft euch mit minimalem Aufwand, dann wieder sauber zu bringen. Sie macht jedes Jahr das so. Sie fängt zuerst an mit einer kleinen selbstgemachten Pyrolyse. Lass ihren Barbecue 20 Minuten lang auf höchster Stufe laufen. So heiß wie Meili. Die starrige Hitze wird die gesamte Fettkruste aufweichen. Anschliessend rollt sie eine Alufolie zu einem Ballen zusammen und reibt dann nur damit die Gitter ab. Aluminium ist ein weiches Metall. Es kratzt den Großteil vom Fett ab, ohne eure Roste zu zerkratzen. Die Grille stecken dann eine halbe Zwiebel auf eine große Gabel und säen sie über den Grill. Die Zwiebel enthält natürliche Wirkstoffe, wie das Fett und die verbleibende verbrannte Rückstand in ein paar Durchgang auflesen. Es ist überraschend, aber es ist so, es läuft. Und damit die Aussenseite genau so glänzt wie die Innenseite, nehmen wir mit Salz bestreite halbe Zitronen. Die fettlesende Zitronensäure in Kombination mit der Schliffkraft vom Salz lässt Fettflecken und angebrannte Rückstand mehllos ab. Zum Schluss nur einmal mit einem weichen Tisch nachwischen. Fertig. Ihr Grill ist bereit für die nächste Saison. Oder wenn ihr noch einmal grillen wollt im Winter, da ist mir's egal, gell? Ohne dass ich die Putzmittel kaufen haben müssen. Wir haben alles, was wir brauchen, heim. Merci, Mama. Bo, ich hatte so eine Leverkette, sie hat es selber geputzt, aber sie ist durch meine Barbecue. Nur habe ich es selber machen. Wir wären die ganzen Termine und rutschen immer rein noch an. Bei uns auf unserer Homepage issy.fr Elsass, da finde ich alles.

Ah, und jetzt Plancha kaputt mit Stimmung zu gehen. Dai Dai mit der Shakira und Burna Boy. Alle die Stimmung polten wir gerade, denn es ist gerade richtig für den Schwung zu gehen. Für 5,6 Kilometer morgen für die Steinsulzoise. Ja, ein Lauf oder ein Rennen gehen im Brustkrebs, wie sie da organisieren. Am Samstag um 4 Uhr mittags geht's los. Und auch können alle mit morgen und wir begrüßen die ganzen Freiwilligen, wie die Woche alles morgen für das anbringen. Und das ganze Geld wird am Verein Vivre Demain sind. Also morgen mit ihren alle Informationen auf Internet. La Steinsulzoise mit Isielsos.

Tame Impala und Jenny mit Dracula, Jenny Remix, PCL, so ist modern und das bringt dich ein bisschen Sonnenstrahlen und schöne Stimmung. Alle eine ganz andere Stimmung, die ich als Stimme wenig gut kenne. Sie hat schon vor der Eurovision Songwettbewerb gesungen. Die hat viel Sorge und Liedler Rüst gebraucht, wie man gut kenne. Tanks, alle Titans, Marano, im Garten meiner Seele. Oh, ihr habt sie schon gefunden. Francine Jordi wird unsere Gastin exklusiv in ein paar Minuten, denn sie wird in Zauberer sind in Munzwiller, besser gesagt, am Schlagerfest. Und da wird es uns ein Vorgeschmack geben. Bis jetzt, bleiben wir mit uns.

0: Elsass, ein schönes Konzert am 3. Oktober in Munzwiller. Es ist ein Schlagerfest und nicht freuen wir uns, von eben aus der Schweiz zu bekommen. Es ist Francine Jordi, wie mit uns ist. Grüezi, Francine.
1: Salut, Bisanne. Habe ich das gut gesagt?
0: Wunderbar, besser kann es nicht sein. Francine Jordi, ihr seid ganz berühmt im Elsass. Viel Elsässer kennen ich. Ihr werdet du im Elsass in Munzwiller am 3. Oktober. Wie freuen wir uns, von wieder ins Elsass zu kommen?
1: Ach, ich freue mich tierisch, kann man schon sagen. Also wirklich, ich freue mich sehr, weil die Elsässer sind auch so gemütlich wie wir Schweizer. Wir haben es gerne schön, wir haben es gerne lustig, wir haben gerne gute Musik und wir sind gerne beieinander und verbringen Zeit miteinander. Und das werden wir am 3. Oktober so richtig wieder feiern. Und darum freue ich mich sehr. Aber natürlich freue ich mich auch auf die Künstler, weil zum Beispiel mit Bernhard Brink, mit dem habe ich ja schon Duette gesungen und mit Liane habe ich schon Tourneen gemacht und so. Da freue ich mich natürlich auch, auf den Nico wiederzusehen.
0: Und was bringen wir uns schön am 3. Oktober?
1: Ach, ich bringe all meine Hits mit, von Feuer der Sehnsucht über Dans le Jardin de mon âme bis nach Tanz, Alexis Tanz und weiter geht's auch mit den neuen Singles, nur für eine Sommernacht oder Mutmacher-Song.
0: Was erwarten wir vom Elsässer Publikum?
1: Also die Elsässer, die warten nicht lange. Die sind wirklich ab dem ersten Ton sind die dabei. Die klatschen gerne, die haben lieber die schnelleren Lieder als die langsamen Lieder. Kuscheln ist, glaube ich, nicht so euer Ding. Aber dafür feiern und mitklatschen, mittanzen. Und darum freue ich mich drauf, mit euch zu arbeiten.
0: Wenn ich schon ins Elsass komme, was habe ich gerne im Elsass?
1: Sauerkraut.
0: Momentan ist Sürkrüt fest.
1: Ich hoffe, es bleibt noch ein bisschen.
0: Ja, ja.
1: Sauerkraut, Flammkuchen, die Menschen dort. Ich war ja schon so oft dort, auch in Munzwiller habe ich ja schon Konzerte gegeben. Und ich freue mich einfach wieder, die bekannten Gesichter wieder zu sehen. Auch Leute aus meinem Fanclub werden dort sein. Dieses Jahr wäre ich noch gar nie im Elsass. Also ich habe so richtig Sehnsucht.
0: Aber
1: es ist jetzt dringend nötig.
0: Ja, das muss man jetzt nachholen. Also ich habe es geschrieben.

0: wie gesagt, für euch zu treffen am 3. Oktober in Munzwiller an dem Schlagerfest mit dem Nico Nehms, Liane, Bernhard Brink und alle anderen. Wir wünschen euch noch einen schönen Tag und eine schöne Zeit im Elsass am 3. Oktober.
1: Ich wünsche euch alles, alles Gute, wünsche eine ganz schöne Zeit und ich freue mich sehr, wenn wir uns am 3. Oktober in Elsass.
0: Und wir machen euch alle Informationen auf dem Internet von IC Elsass.

0: gewesen.
1: Sommer in Schweden, Revolverheld bei ICL Zostert. Francine Jordi, wie vorhin mit uns gewesen, hat uns gesagt, dass sie gern Zürchgrüt isst, wenn sie ins Elsass kommt. Aber da wird sie klar gehen, wenn sie an dem Wochenende auf Grütarische geht. Denn in Grütarische ist an dem Wochenende und am nächsten Zürchgrütefest, ein Schinsfestel, wie da immer stattfindet, Oktober, September, Oktober. Und da kann man den besten Zürchgrüt essen von der ganzen Gegend. Enfin, voilà. In der ganzen Umgebung gibt es Güter Zürchgrüt. Aber da ist ein Fest extra dafür. Ihr habt alle Informationen auf capital-2-la-choucroute.fr in Grütarische.

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Der erste war nicht von der Woche, gell? Jour 1, die Luan, bei ICI Elsass. Allez, in ein paar Minuten nehmen wir euch mit auf Oldingen, der deutsche Schinskonzert, ein Erbgütskonzert, wie sie organisieren jedes Jahr. Das 38. Mal, der Etienne Doppler ist unser Gast. Da gibt es eine spezielle Chanson française, er wird uns mehr darüber verraten. In ein paar Minuten bleiben wir da. Komet, Anna Batka, bei ICI Elsass, singen mit.

0: Und Brom rund im September Terp gibt's da ein Kit. Es gibt aber Veranstaltungen, wie der ganze Monat stattfindet. Zum Beispiel ein schönes Konzert. Wir reden vom Instrument, wie viel Elsässer gut kennen. Wir denken meistens am Albert Schweitzer, aber nicht nur. Wir denken bei uns bei Elsässer am Etienne Doppler. Wie bitten Sie sich? Bonjour Etienne.
1: Bonjour, bonjour Jonathan.
0: Ah, wieder ein schönes Orgelkonzert, denn das Instrument gehört zu unserem Erbgut an. Und da organisieren wir immer im September so ein Erbgütskonzert. Und das wird stattfinden hier in Oldingen am Sonntag, den 27. September. Was ist ein bisschen da auf dem Programm schon einmal?
1: Also auf dem Programm gibt es etwas Neues dieses Jahr. Und zwar, wie alle Jahre, es ist am letzten Sonntag im September. He? Und auf dem Programm, sonst wenig, haben wir klassische Musik. Meistens klassische Musik. Aber dieses Jahr haben wir etwas Neues Bereich. Und zwar haben wir es wollen probieren, eine neue Musikrichtung zu versuchen. Und zwar dieses Jahr gibt es Chanson Française. Wir warten, wenn wir sagen, eine Umschreibung und eine Anpassung an Doldinger Orgel her. Eben so Sänger wie der Aznavour oder Barbara oder der Georges Brassens oder Jacques Brel. Und da kommt noch Piaf, Hamel und der Charles Trenet. Also das geht dieses Jahr, ist ein ganz neues Programm, das man sonst nicht hört. Aber wir sind bombensicher, es passt sich gut. Und ja, kann ich nicht auch gerne an.
0: Und das mit zwei Talenten, wie du kommen, zwei Musiker, gell?
1: Ja, denn das ist noch das Neue dabei. Haben wir auch noch nie gehabt, Soldinger. Wir haben zwar einen Perkussionist und also die zwei werden miteinander auftreten für die französische Volkslieder erzählen.
0: Und das ist also die Association du Patrimoine Oldtang Sungo, wie das organisiert. Muss man da reservieren?
1: Ja, wenn es sich immer sicherer, wenn man reserviert. Man kann das machen. Also 07 50 09 49 und 50. 07 50 09 49 und 50.
0: Und du wirst ein schönes Konzert gehen, also an dem 27. September in Oldingen. Der Verein, du, für jeder Verein fängt es ein bisschen an wieder in September. Kann noch nie Mitglieder, suchen er immer noch Mitglieder?
1: Jeder Verein im Jahr sucht Mitglieder. Aber wir sind so ziemlich zufrieden. Wir haben nämlich so einen Lokalverein, Kinder, das ist aber jetzt schon seit 40 Jahren. Und vielleicht ist das Gelegenheit für mich, wir sagen, ich bin Präsident von diesem Verein. Aber wenn sich jemand dort interessiert, so einen Verein zu leiten, für das Erbgut, wäre ich sehr zufrieden, wenn sich jemand möchte melden.
0: Aber wenn wünscht es ist, ihr wäre doch dabei bleiben, gell?
1: Ja, ich bitte.
0: Ah.
1: Es wäre gut, wenn man einen Präsident ab und zu nicht wechseln, es gibt aber eine neue Idee. Nicht?
0: Vielleicht der neue Präsident werden wir finden an dem Konzert. Schon einmal laden wir alle herzlich ein für das Konzert am 27. in Oldingen. Wir wünschen euch einen schönen Tag, Etienne, und bis anderes Mal wieder bei Elsass.
1: Merci vielmals.

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1: 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Alles, Genieigkeit, ist jetzt das. Wir wollen jetzt kein Fisch, wir wollen Flammes. Flammes und ein Bier mit Moos, denn es ist Flamm- und Bierfest in Pfüllgriese an dem Samstag und Sonntag mit verschiedenen Stimmungen. Es ist organisiert von der Harmonie Concordia von Pfüllgriese im Festsaal. Da gibt's Mestibol, Orchestre Top 60 am Samstag und drei Musikanten wie nur live spielen. Und am Sonntag haben wir sogar einen Tee-Dansatz mit uns ab der 3 mit einer guten Stimmung in der gleichen Zeit vom Grimbelmarkt und von der Kirche oder vom Mesti. Ein Beginn ohne, es ist in Füllkrise an dem Wochenende.

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1: Mit meinen Augen, Nadine Fingerhüt, bin ich Seelsos. Alles, mir schauen, was du los ist. In ein paar Minuten ist ja schon zwei. Ein Güter, wenn er vielleicht ein bisschen später essen. Ich sind noch am Tisch, aber lohnt sich, geschmeckt gemütlich. Und ja, noch der zwei mit Eiri Liedl auf Elsässisch, Stimmung. Mit Nummer Liedl auf Elsässisch, zum Beispiel vom Orchester Roger Alm. Sie haben geholt, auch ihre Liedl polten wir immer noch, gell? Der Serge Rieger auf Elsässisch so schön. Und Stimmung von der Villach Dohler. Wie Kinder nächste Stunde besser verbringen, als mit die Seelsos, bleiben du.

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1: Drei Informationen, alle Tapi Issy Elsos. Drei Plus Informationen, ce corps. PLUS steht für praktisch, lokal, umsonst und sympathisch. Das bringen wir euch alle Tapi. Und seit gestern ist es offiziell Herbst. Gibt's bei euch schon wieder Suppe? Das Wochenende gibt's noch Heilig Ritz St. Croix-Aumine zu einem gemütlichen Treffen. Der 10. Suppenfest im Garten. Wir feiern schon einmal die 10. Edition von dem Fest, aber euch 20-Jähriger vom Verein Un Jardin Passionnément. Da waren Haufen Sorgen gefeiert. Und was steht am Programm? Schon einmal der Treffpunkt, der ist im schönen grünen Park von der Villa Burus am Samstag, den 26. September ab 12 Uhr, sowie am Sonntag, den 27. September von 11 bis 17 Uhr. Die Veranstaltung wird euch ein gutes Sibbeln essen machen natürlich und noch Sibbeln von der ganzen Welt. Suppe, wie von Freiwilligen und Restaurantkoch zubereitet waren. Für Unterhaltung sorgen auch Kunsthandwerker Marik, Ausstellungen, Aktivitäten für alle sowie musikalische Vorstellungen. Was die praktische Seite angeht, ist der Zugang für Personen mit eingeschränkter Mobilität geeignet. Der Eintritt beträgt 7 Euro zum Vollpreis, 5 Euro für Studenten, die wie Arbeit hören und Personen mit Behinderungen. Für Junge unter 18 Jahren ist der Eintritt umsonst. Ein genussvoller und sympathischer Moment, wie wir mit der ganzen Familie teilen können. Witterst, was ist die Influenz von der Architektur auf unsere Landschaften? Es ist die Freude, wie Archifoto 26 stellt. Seit der 2010 schaffen es Maison Européenne de l'Architecture Rhin Supérieur und La Chambre alle zwei Jahre zusammen, um die enge Verbindungen zwischen Fotografie und Gebäudeumwelt hervorzuheben. Im Rahmen von der vom Kulturministerium organisierten Feierlichkeiten zum 200-jährigen Jubiläum von der Foto widmet sich die 8. Edition zum Thema Architektur und Landschaft. Wie denn fern von Klischee? Es geht das Thema über die Ästhetik allein nicht und berührt die politische, soziale und ökologische Realität von unseren Landschaften, wie wir im Wandel sind. Unter 175 europäischen Bewerbern haben sich viele Fotografen durch die Originalität von ihrem Blick herausgestellt. Ihre Wahrheit gesehen, wie dazu mithelfen, die Welt und den städtischen Raum besser zu verstehen, entdecken ihre Arbeit vom 26. September bis zum 31. Oktober in La Chambre in Strasbourg. Der offizielle Anfang der Saison findet hier am 25. September ab 18 Uhr statt. Der Vernissage verfehlt es nicht. Und wieder morgen feiern wir den Europäischen Tag von der Sprache. Und zu dem Anlass sollte Nereich auf eine schöne akustische Überraschung vorrichten. Das Projekt Conta feiert den Tag mit der Veröffentlichung von einem ersten Single, morgen. Sie nehmen sich ein Meisterstück von der französischen Lädle vor, den Titel Je l'aime à mourir von Francis Cabrel. Aber Achtung, vergessen die klassische Version. Das Lied wird in mehreren Regionalsprachen interpretiert. Um das Projekt voranzutreiben, hat sich der Francis Cabrel mit einem grossartigen Team von Künstlern vom Conta-Projekt zusammengeschlossen. Patchy Garat, Sylvain Dutu, Matzkat, Valérie Loury, Anne Etchegoyen und Kali. Jeder bringt seine Stimme, seine Identität und seine Sensibilität in. So etwas Schönes sind unsere französischen regionalen Sprachen.

Ah, das kommt alles morgen nach uns und das habe ich bei Easy Elsass gehört. Wir werden es euch durch spielen. 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

Pierre Schneider und Maron Plus Music Virus mit dem Elsässer Stolz auf ihrem Rindol-Radiosender. Und wir sind stolz, dass wir so bloß Musik noch tourisch gehen. Wir sind einer noch der einzigsten auf der ganzen Welt, wie nach auch auf der App ist. Achtung, in Eschenswiller ist auch etwas Schönes. Ein Orgelkonzert am Sonntag in der Kirche Saint-Pierre-et-Paul ab der halben 5. Es ist mit dem Paul Gusso und der Eintritt ist frei ab der halben 5 und am Sonntag in Eschenswiller mit Isi Elsässer.

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Der Herbst, das, wie sagt man das, von wie kommt das woher? 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
1: Heute betrachten wir von ihm das Wort Herbst. Das Wort Herbst im standardische Herbst auf Französisch Luton. Aber das lassen wir zuerst mal vor, wo das herkommt. Dem Deutsch vom Mittelalter hat man gesagt Harvista. Und Harvista, was hat das schon bedeutet? Das hat schon die Ernte bedeutet, die Rekolte. Und es kommt, es geht zum alten germanisch, also indogermanische Verb Karp zurück. Karp, wo Ernte bedeutet, ernten, c'est-à-dire auf Französisch récolter. Und récolter, also on a in der Jahreszeit vendanger. Im Badischen, das benutzt man auch das Verb Herbst. Und nein, also nennen wir das Verb nicht, nennen wir jetzt mal das Wort. Im Badischen benutzt man auch das Wort Herbst. Man geht in den Herbst, zum Beispiel in der Ortenau, oder in der Gegend vom Bodensee, ja, das kenne ich gehört dort. Dort sagt man auch, der Herbst, in den Herbst gehen. Und das ist dann, das bedeutet dann, on va vendanger. Der Herbst, das ist dann les vendanges. Aber im Krumme Elsass ist der Herbst l'automne. Das ist der Herbst, das ist dann die Jahreszeit. Seiner, wir haben alle zwei im Elsass. Die Jahreszeit, aber viel mehr in der Gegend von Kulmer, Kulmer-Benfeld, überall auf der ganzen Wien-Gegend. Dort ist Herbst vor allem, enfin, nur, dass ich sage, Vendange. Traubenlese im Standarditsche.
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1: 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Allez, ihr will vielleicht an dem Vorend nüss gehen und einer drauf machen, oder vielleicht gut, sie will Kühe essen, oder selber Zwiebeln kaufen. Aber um Zwiebeln geht's am ganzen Vorend in Brömt, denn du hast das Zwiebelfest, wie ich dort finde, ab Freddy ohne Partei mit viel Veranstaltungen. Grimbel Marik, am Samstag, Marsch du terroir. Am Samstag mittags, wir haben den Jurmerik natürlich am Sonntag und viele andere Sachen, Überraschungen, ein ganzes Programm zu entdecken auf dem Site Internet von der Gemeinde von Brümt, brümat.fr.

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Natur, Frind Marsch mit der Korall, wo geht's ja vom Mazeral 1850. Und Mama Maut mitgeklatscht. 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Wir haben da aber warme Hände für den Barbecue, das Plancha putzen im Winter, weil man sie nicht benutzen im Winter. Nun muss man sie putzen aus der schönen unterrollenden Blit bis am nächsten Sommer. 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
1: Ich weiss nicht, wer er ist, aber ich kann mir jetzt kein Märkesel mehr anlösen. Wir haben zu viel Barbecue gemacht dieses Jahr. Und dann wollte ich es wieder aufräumen und auf einmal ist meine Mama da wieder hergekommen. Mit der Rutschle, sie kommt alle da bei Easy Elsass, für ich mal da zu helfen. Und so ist es gewesen. Mein Grill hat einen ganzen Sommer ganz schöne Würstchen und Steak gemacht und sieht jetzt momentan wie eine Ansammlung von verkohlten Federn gestand. Ich hab gelust, geht das grindigste Putzen, gell? Ich hab den Dora wollen wegstellen, in den Keller wieder nicht machen. Hopp, Mama, hilft euch mit minimalem Aufwand, ihn wieder sauber zu bringen. Sie macht jedes Jahr das so. Sie fängt zuerst an mit einer kleinen selbstgemachten Pyrolyse. Lass ihren Barbecue 20 Minuten lang auf höchster Stufe laufen. So heiß wie Meili. Die starrige Hitze wird die gesamte Fettkrust aufweichen. Anschließend rollt sie eine Alufolie zu einem Ballen zusammen und reibt danach damit die Gitter ab. Aluminium ist ein weiches Metall. Es kratzt den Großteil vom Fett ab, ohne eher Rosten zu zerkratzen. Die Grille stecken dann eine halbe Zwiebel auf eine grosse Gabel und säen sie über den Grill. Die Zwiebel enthält natürliche Wirkstoffe, wie das Fett und die verbleibende verbrannte Rückstände in ein paar Durchgang auflesen. Es ist überraschend, aber es ist so, es läuft. Und damit die Aussenseite genau so glänzt wie die Innenseite, nehmen wir mit Salz bestreite halbe Zitronen. Die fettlesende Zitronensäure in Kombination mit der Schliffkraft vom Salz lässt Fettflecken und angebrannte Rückstände mehllos ab. Zum Schluss nur einmal mit einem weichen Tisch nachwischen. Fertig. Ihr Grill ist bereit für die nächste Saison. Oder wenn ihr noch einmal grillen wollt im Winter, da ist mir es egal, gell? Ohne dass ich deine Putzmittel kaufen müssen. Wir haben alles, was wir brauchen, heim. Merci, Mama. Wo ich hatte so eine Leverkette, sie hat es selber geputzt, aber sie ist durch meine Barbecue. Nur habe ich es selber machen. Wir wären die ganzen Termine und Rutschler immer rein noch an. Bei uns auf unserer Homepage isi.fr Elsass, da finde ich alles.
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Und haben gedacht, ja, wir können da auch helfen, mithelfen. 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

Wenn Herzen auseinandergehen, Feuerherz bei Isielzos. Ah, es tut mir so leid, dass wir miteinander geholt haben. Es ist ein so gutes Trio gewesen. Aber was ist so, jeder macht jetzt wieder, so lange wie es wieder machen, ist uns egal. Wir machen wieder mit unserem Programm. Und in ein paar Minuten sind wir auch mit unserem Spezialgast hit, Francine Jordi, Sängerin, wie uns der Plaisir macht, für ein paar Minuten bei uns bleiben. Denn sie wird am 3. Oktober in Munzwiller sein. Und ihr werdet mehr erfahren, dort drüber am Holver mit Isielzos. Jeanne Masse, gleich.

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1: Salut, Bisame. Habe ich das gut gesagt?
0: Wunderbar. Besser kann es nicht sein. Francine Jordi, ihr seid ganz berühmt im Elsos. Viel Elsässer kenne ich. Ihr werdet du im Elsos sein, in Munzwiller am 3. Oktober. Wie freuen ich von wieder ins Elsos? Zu kommen.
1: Ach, ich freue mich tierisch, kann man schon sagen. Also wirklich, ich freue mich sehr, weil die Elsässer sind auch so gemütlich wie wir Schweizer. Wir haben es gerne schön, wir haben es gerne lustig, wir haben gerne gute Musik und wir sind gerne beieinander und verbringen Zeit miteinander. Und das werden wir am 3. Oktober so richtig wieder feiern. Und darum freue ich mich sehr. Aber natürlich freue ich mich auch auf die Künstler, weil zum Beispiel mit Bernhard Brink, mit dem habe ich ja schon Duette gesungen und mit Liane habe ich schon Tourneen gemacht und so. Da freue ich mich natürlich auch, auf den Nico wiederzusehen.
0: Und was bringen wir uns schön am 3. Oktober?
1: Ach, ich bringe all meine Hits mit, von Feuer der Sehnsucht über Dans le Jardin de mon âme bis nach Tanz Alexis Tanz und weiter geht's auch mit den neuen Singles, nur für eine Sommernacht oder Mutmacher-Song.
0: Was erwarten wir vom Elsässer Publikum?
1: Also die Elsässer, die warten nicht lange. Die sind wirklich ab dem ersten Ton sind die dabei. Die klatschen gerne, die haben lieber die schnelleren Lieder als die langsamen Lieder. Kuscheln ist, glaube ich, nicht so euer Ding. Aber dafür feiern und mitklatschen und mittanzen. Und darum freue ich mich drauf, mit euch zu arbeiten.
0: Wenn ich schon ins Elsass komme, was habe ich gerne im Elsass?
1: Sauerkraut.
0: Momentan ist Sürkrüt fest.
1: Ich hoffe, es bleibt noch ein bisschen.
0: Ja, ja.
1: Also Sauerkraut, Flammkuchen, die Menschen dort. Ich war ja schon so oft dort, auch in Munzwiller habe ich ja schon Konzerte gegeben. Und ich freue mich einfach wieder, die bekannten Gesichter wieder zu sehen. Auch Leute aus meinem Fanclub werden dort sein. Dieses Jahr wäre ich noch gar nie im Elsass. Also ich habe so richtig Sehnsucht. Es ist jetzt dringend nötig.
0: Ja, das muss man jetzt nachholen. Also ich habe es geschrieben, wir machen ein klein bisschen Sürkrüt auf der Zeit für Francine Jordi.
1: Unbedingt.
0: Ihre Projekte.
1: Instagram, ja. Facebook, da bin ich selber aktiv. Instagram-Profil oder Facebook mit dem blauen Haken. Die verifiziert sind. Ja. Oder sonst natürlich auch auf der Homepage. www.francinejordi.ch.
0: Wir haben Neuigkeiten auch oder Projekte fürs nächste Jahr?
1: Ich gehe in Süddeutschland, Mitteldeutschland gehe ich auf Weihnachtstournee. Ich bin mit Stefan Ross nächstes Jahr unterwegs, da freue ich mich auch. Und ich bin im Fernsehen, jetzt kommt dann noch Starnacht. In der Wachau bin ich dabei. Weihnachten auf Gut Eiderbichl bin ich dabei. Konzert und TV-Termine auf meiner Homepage.
0: Gucken. Aber voilà, das lösen wir von Notem. Und wir freuen uns, wie gesagt, für euch zu treffen am 3. Oktober in Munzwiller an dem Schlagerfest mit dem Nico Nehms, Liane, Bernhard Brink und alle anderen. Wir wünschen euch noch einen schönen Tag und eine schöne Zeit im Elsass am 3. Oktober.
1: Ich wünsche euch alles Gute. Ich wünsche eine ganz schöne Zeit und ich freue mich sehr, wenn wir uns am 3. Oktober in Elsass.
0: Und wir machen euch alle Informationen vom Internet von ICL. Elsass.

Was ich schon lange will sagen, der André Boy macht es bei ICL Alsace. Und was wir euch sagen wollen, ist, dass in Lüderparipsloge ist eine große Börse versammelt an dem Sonntag, auch den 20. September. Briefkäpfe, Geld von Freier, Militär, so eine Bande, seine kleine Modelle, Puppen oder noch die Rekinis Bohnen. Ich werde auch sicher etwas finden für eure Sammlung vergrößern. Ab den Innen in der Salle du Platin bis am 5.12. 2 Euro in Tritt. Aber voilà, Ausgangsidee für an dem Wochenende mit ICL Alsace.

Vincent mit der Sarah Connor bei ICL Zos und ganz, ich bin ganz kurz, wie dabei ist. Alle, er ist bei uns morgen, denn er ist doch gestern der Sendung Sundheim am Sundi mit dem Christian. Der Yves Grandidier von der Boutique, denn der Kabarett, wie viel Elsasser kennen, sie drei Jahre lang, 30 Jahre, wie sie da rumlösen überall und sie halten, sie ist fertig. Es ist das letzte Mal, wie sie sind auftreten dieses Jahr, aber profitieren sie an ihrer letzten Revue, es fängt an, quand c'est fini, und da werden wir mehr entdecken. Auf ihrem Rindol Radio Center morgen, denn es ist schon bald 6. Schöne Ruhe mit uns. Da haben wir noch eine Neuigkeit für euch mit dem Vianney.

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